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Einen wunderschönen Freitagnachmittag und ein herzliches Willkommen hier bei Country Road 58 zu einer weiteren Ausgabe meiner Show Going Back in Time, The Country Music History Show. Ja, wir haben Freitag, es ist 16 Uhr und ich grüße alle Hörer da draußen an den Lautsprechern, egal über welche Medien ihr uns zugeschaltet seid. Freue mich, dass ihr euch entschieden habt, die nächsten zwei Stunden gemeinsam mit mir hier auf diesem Kanal zu verbringen. Ein herzliches Willkommen auch an die einzelnen Facebook-Gruppen und an unsere Gäste in der hauseigenen WhatsApp-Gruppe. Für die nächsten zwei Stunden wünsche ich euch viel Spaß, gute Unterhaltung, allerhand Informationen und historische Aufnahmen. Ja, hier am Mikrofon wie immer live und in Farbe, euer Rocking Earl Mike mit dem Start ins Wochenende.

Ja, und ich hoffe, auch heute wieder eine bunt gemischte Sendung zusammengestellt zu haben mit ein paar tollen Aufnahmen, die auch das Richtige bei euch auslösen, nämlich Freude an der historischen Country-Musik. Wir haben Aufnahmen aus den 40ern, 50ern bis kurz hinein in die 60er Jahre. Ja, die uralten Songs aus den 20er und 30er Jahren sind ja nicht so üppig vorhanden. Da kann man also nicht wochenlang immer wieder neue Sendungen erzeugen, aber wir haben noch einiges in petto. Heute starten wir mal mit Lester Flatt und Earl Scruggs in die heutige Show. Ja, Lester Flatt und Earl Scruggs waren ein amerikanisches Bluegrass-Duo, das von 1948 bis 1969 erfolgreich war. Lester Raymond Flatt erlebte von 19. Juni 1914 bis zum 11. Mai 1970 und Earl Eugene Scruggs erlebte vom 6. Januar 1924 bis 28. März 2012. Sie lernten sich in der Band von Bill Monroe kennen und verließen sie 1948 kurz hintereinander, um als Duo mit einer Begleitband namens Foggy Mountain Boys aufzutreten. So, das war die erste Information. Flats and Scruggs hören wir mit dem Pike County Breakdown.

Ja, Roy Acuff und ein bisschen im Stil von Cajun Music. Meine nächsten Interpreten sind die Shelton Brothers. Das sind Bob, Joe und Merle. Sie waren Pioniere der Country-Musik und bekannte Aufnahmekünstler aus Texas von 1933 bis in die 60er Jahre. Die Shelton Brothers wurden zu einem der erfolgreichsten Country-Acts dieser Zeit. Hören wir von ihnen McDonald's Streamlined Farm. Hier sind die Shelton Brothers.

Ja, die verrückten Shelton Brothers mit einem Titel, den wir alle kennen, haben wir als Kinder schon gesungen, Old MacDonald Had the Farm. So, kommen wir nun zu Hank Williams. Ja, in den meisten Umfragen nach dem besten Sänger, den das Genre jemals hervorgebracht hat, belegt Hank Williams einen der vorderen Ränge, wenn nicht gar Platz 1. Ebenfalls, wenn nach dem Autor des besten bzw. wichtigsten Songs der Country-Geschichte gesucht wird. Die erfolgreichste Figur, die einflussreichste Figur in der Geschichte der Country-Musik. Hören wir von Hank Williams Honky Tonkin'.

0: Ja, Hank Williams, Senior mit Honky Tonkin. Wir kommen zu Red Foley. Clyde Julian Red Foley wurde geboren am 17. Juni 1910 und er verstarb am 19. September 1968, war amerikanischer Musiker, der nach dem Zweiten Weltkrieg wesentlich zum Wachstum der Country-Musik beitrug. Mehr als zwei Jahrzehnte lang war Foley einer der größten Stars des Genres und verkaufte mehr als 25 Millionen Platten. Wir hören von ihm den Sugar Food Rag.
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Kommen wir zu Roy Rogers. Roy Rogers, geboren 5. November 1911 in Cincinnati in Ohio als Leonard Franklin Sly, und am 6. Juli 1998 ist er in Apple Valley in Kalifornien verstorben. Er war Country-Sänger und Schauspieler, der vor allem als Singing Cowboy in zahlreichen Western zwischen 1938 und 1953 bekannt wurde. Als Gründer der Band Sons of the Pioneers zählt er zu den Stars der Country-Musik. Wir hören von ihm A Gay Ranchero.

Da ist doch gerade ein kleiner Fehler hier mir unterlaufen. Ich konnte eben das Mikrofon leider nicht öffnen. Ich hoffe, ihr seid noch alle da. Ja, hörten wir eben gerade Roy Rogers, der Gründer der Sons of the Pioneers. Und die haben wir jetzt auch. The Sons of the Pioneers sind eine US-amerikanische Western-Musikgruppe, die in den 30er Jahren in Los Angeles entstand und für ihre Cowboy-Songs bekannt wurden. Wir hören The Devil's Great Grandson. Hier sind die Sons of the Pioneers.

Ja, das waren die Sons of the Pioneers mit Roy Rogers. Jawohl. So, dann kommen wir nochmal zu Flat and Scruggs mit einem Titel aus dem Jahr 1951, Get in Line Brothers. Und danach haben wir nochmal Hank Williams mit Nobody's Lonesome for Me.

Ja, das war Hank Williams. Und mein nächster auf meiner heutigen Playliste ist James Texas Jim Lewis. Er wurde geboren am 15. Oktober 1909 in Meigs in Georgia und er verstarb am 23. Januar 1990. Er war amerikanischer Country-Musiker des Western Swing. James Lewis' Mutter starb, als er 5 Jahre alt war und sein Vater, ein US-Marshal und Oldtime-Fiddler, heiratete erneut und hatte 2 weitere Kinder. Wir hören von Texas Jim Lewis, Wine, Women and a Song.

Ja, muss ehrlich gestehen, von Texas Jim Lewis hatte ich vorher ja eigentlich noch nie was gehört. Nun war er heute mal in meinem Programm. Der nächste ist Gene Autry. Ja, Gene Autry, der wurde geboren am 29. September 1907 in Tioga in Texas und er verstarb am 2. Oktober 1998 in Los Angeles in Kalifornien. Er war amerikanischer Country-Sänger und Schauspieler. Er hat als einziger Künstler Sterne in allen 5 Kategorien Film, Fernsehen, Theater, Musik und Radio auf dem Hollywood Walk of Fame. Berühmt wurde er vor allem durch seine Rollen als singender Cowboy. Be Honest With Me heißt der Song, den wir jetzt von ihm hören. Hier ist Gene Autry. Mhm.

Jo, be honest with me, sei immer ehrlich zu mir. Ich denke mir, das ist auch eine sinnvolle Lebenseinstellung, die er vertreten hat. Ja, wir kommen zu Wanda Jackson. Die begann ja mit Country-Musik und auf Anraten von Elvis wechselte sie dann in den Bereich des Rockabilly. Ja, horchen wir mal, was es über sie zu sagen gibt. Wanda LaVon Jackson wurde geboren am 20. Oktober 1937 in Maud in Oklahoma. Sie ist eine amerikanische Rockabilly- und Country-Sängerin. Wanda Jackson wurde zwar in Oklahoma geboren, wuchs aber ab ihrem 4. Lebensjahr in Kalifornien auf. Als Kind lernte sie Gitarre und Klavier spielen. Mit 15 Jahren gewann sie einen Talentwettbewerb und durfte täglich eine Viertelstunde in einem lokalen Radiosender auftreten. Wir hören von Wanda Jackson, Don't Do the Things He Do. Hier ist sie.

Ja, eine historische Live-Aufnahme noch einmal von Hank Williams. So, mein nächster Interpret auf der heutigen Playliste für Going Back in Time, die Country Music History Show. Übrigens immer wieder freitags, 16 bis 18 Uhr mit eurem Rocking Earl Mike am Mikrofon. Ja, hier kommt als nächster Web Pierce ins Geschäft. Bereits sein erstes Single Wandering erreichte Platz 1 der Country-Charts. Er zog nach Nashville und hatte ein Jahr später mit That Heart Belongs to Me seinen nächsten Top-Hit. Im gleichen Jahr trat er erstmals in der Grand Ole Opry auf. Nach weiteren Plattenerfolgen rückte der Sänger mit der hohen nasalen Stimmlage in die erste Reihe der Honky-Tonk-Stars auf. Hören wir von Webb Pierce, I Haven't Got the Heart.

Von Webb Pierce geht es weiter zu Bill Monroe. Bill Monroe oder William Smith Bill Monroe wurde am 13. September 1911 in Racine in Kentucky geboren und er verstarb am 9. September 1996 in Springfield in Tennessee. Er war amerikanischer Country-Sänger, Musiker und Songwriter. Er ist bekannt für seinen hohen Gesang und seine schnellen Solo-Einlagen auf der Mandoline, also einer aus der Bluegrass-Ecke. Hier kommt Katie Hill. Hier ist Bill Monroe.

Ja, bei der Instrumentierung in der Bluegrass Music ein ganz wichtiger Bestandteil. Auf jeden Fall auch die Fiddle, die wir ja jetzt gehört haben. Der nächste Interpret ist Carl Smith. Carl Smith wurde geboren am 15. März 1927 in Maynardville in Tennessee und er verstarb am 16. Januar 2010 bei Nashville in Tennessee. Er war amerikanischer Country-Sänger und gelegentlicher Schauspieler. 1950 erhielt Smith von Columbia Records einen Schallplattenvertrag. Bereits seine zweite Single Let's Live a Little schaffte es 1951 auf Platz 2 der Country-Charts. Wir hören heute von ihm Doggone It Baby, I'm In Love, ein Titel aus dem Jahr 1954.

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1: Ja, das war eine wunderbare Aufnahme von Hank Thompson. Wir kommen zu Kitty Wells. Kitty Wells ist geboren am 30. August 1919 als Ellen Muriel Deason in Nashville, Tennessee, und sie verstarb am 16. Juli 2012 in Madison. War eine amerikanische Country-Sängerin. Die Queen of Country Music wurde 1952 mit dem Song It Wasn't God Who Made Honky Tonk Angels bekannt. Sie gilt als erster weiblicher Superstar in der Country Musik. Hören wir Whose Shoulder Will You Cry On? Hier ist Kitty Wells.

Jo, Funky Diverse zu Carson Robinson. Carson J. Robinson wurde geboren am 4. August 1890 und verstarb am 24. März 1957. Er war amerikanischer Country-Sänger und Songwriter. Von Mitte der 20er Jahre bis zu seinem Tod 1957 als Aufnahmekünstler tätig. Er war auch als Charles Robinson bekannt und verwendete für einige seiner Kompositionen das Pseudonym Carlos B. McAfee. Wir hören von ihm Turkey in the Straw.

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1: Jo, Carson Robinson war das. Und wir kommen mal zu einer weiblichen Interpretin. Ja, eine weibliche Interpretin. Na, das beißt sich irgendwie. Egal, wie auch immer, ihr wisst, was ich meine. Die Weibsen sind ein bisschen unterbesetzt in meiner Show, muss ich schon ehrlich zugehen. Wir kommen zu Jean Shepherd. Jean Shepherd, eine geborene Ollie Imogen Shepherd, wurde geboren am 21. November 1933 in Paul's Valley in Oklahoma und verstarb am 25. September 2016. Sie war Country-Sängerin mit zahlreichen Hits in den Country-Charts und einer der ersten weiblichen Country-Stars, die Mitglied der Grand Ole Opry wurde. Von ihr, Be Honest With Me, hier ist Jean Shepherd.

0: gehört. Ja, das stimmt. Be Honest With Me, den gab's schon mal in der heutigen Show von Gene Autry. Aber ich dachte, diese Version ist auch ganz nett. Die spielen wir einfach nochmal. Ja, dann gibt es auch ein Country-Duett. Und zwar von Red Foley und Kitty Wells, As Long As I Live.
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Mein nächster Interpret, George Jones, auch ein ganz großer Name im Bereich der Country-Musik. George Glenn Jones, so heißt er richtig, ist am 12. September 1931 in Saratoga in Texas geboren und verstarb am 26. April 2013 in Nashville, Tennessee. Er war amerikanischer Country-Musiker, gilt als einer der einflussreichsten Künstler und als einer der besten Sänger des Genres. Im Laufe seiner fast 60 Jahre dauernden Karriere hatte er mehr als 160 Songs in den amerikanischen Hitparaden, darunter 13 Nummer 1 Hits in den Country Charts. Color of the Blues ist der Song von George Jones, den wir jetzt hören.

Kommen wir nun zu Hank Snow. Clarence Eugene Hank Snow wurde geboren am 9. Mai 1914 in Brooklyn bei Liverpool in Nova Scotia in Kanada. Er verstarb am 20. Dezember 1999 in Madison in Tennessee. Er war kanadischer Country-Sänger. Seine Karriere begann Mitte der 30er Jahre und dauerte fast 5 Jahrzehnte. Seine größten Erfolge hatte der Singing Ranger in den 50ern. Seine bekanntesten Hits waren I'm Moving On und I've Been Everywhere. Heute hören wir von ihm Wandering On. Hier ist Hank Snow.

Ja, es ist erstaunlich, wie viele der Country-Künstler in den USA sich auch mit dem Jodeling beschäftigt haben. So also auch Hank Snow. Wir machen weiter mit Ernest Tubb. Ja, Ernest Dale Tubb, er war als jüngster Sohn einer kinderreichen Familie im ländlichen Texas aufgewachsen. Beeinflusst von der Musik von Jimmy Rogers, begann er bereits in jungen Jahren Gitarre zu spielen. Bei dem in San Antonio beheimateten Sender KONO gelang ihm 1934 der Einstieg in eine nahezu täglich ausgestrahlte Radioshow. Ernest Tubb haben wir im Programm mit I'll Get Along Somehow.

0: Ja, das war Ernest Tubb und mein nächster Interpret ist Pee-wee King. Pee-wee King wurde geboren am 18. Februar 1914 als Julius Frank Kuczynski in Abrams in Wisconsin. Er verstarb am 7. März 2000 in Louisville in Kentucky. Er war amerikanischer Country-Sänger und Songwriter, der unter anderem den Titel Tennessee Waltz geschrieben hat. Bereits in jungen Jahren spielte King Fiddle und Akkordeon in der Polka-Gruppe seines Vaters. We're Gonna Go Fishing, ein Titel aus dem Jahr 1950. Hier ist Pee-wee King.
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Ja, ich dachte, heute ist Freitag, da passt mal so ein Titel mit Fisch, ja, dass man zum Angeln geht, mit ins Programm, ne? So, wir haben nochmal Flat und Scruggs mit Down the Road und danach ein Titel aus 1941 von den Shelton Brothers, Ida Red.

Ja, das war Frankie Miller. Frankie Miller ist ein bekannter amerikanischer Country-Musiker, der für seine Hits wie Blackland Farmer berühmt wurde. Er wurde 1931 in Victoria in Texas geboren und begann seine Karriere in der Country-Musik, nachdem er von Hank Williams beeinflusst wurde. Miller hat über 70 Jahre Country-Musik gelebt und ist ein Star der Louisiana Hayride, Big D Jamboree und ein häufiger Gast der Grand Ole Opry. Davor hatten wir noch einen Titel gehört von Wanda Jackson, It's the Same World. Weiter geht's hier mit einer weiteren Aufnahme von Gene Autry. Die stammt aus dem Jahr 1947 und das ist der Texas Sandman.

0: Ja, das war noch einmal George Jones und Poor, The Treasure of Love. So, es geht weiter mit Little Jimmy Dickens. James Cecil, Little Jimmy genannt, Dickens, wurde geboren am 19. Dezember 1920 in Bold in West Virginia und verstarb am 2. Januar 2015 in Nashville. Er war Country-Sänger, der in den 50er und 60er Jahren zu den beliebtesten Stars der Country-Szene zählte. Wir hören von ihm Poor Little Darling. Hier ist Little Jimmy Dickens.
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Ja, 17.41 Uhr, es bleiben uns also noch circa 20 Minuten in der heutigen Show. Ja, Going Back in Time, die Country Music History Show, immer wieder freitags von 16 bis 18 Uhr und am darauffolgenden Sonntag zwischen 12 und 14 Uhr noch einmal in der Wiederholung. Hier ist Kitty Wells, Making Billy.

Sehr schöner Titel von Kitty Wells. Es geht weiter mit einer Aufnahme, weiteren Aufnahme von Hank Thompson, A Broken Heart and a Glass of Beer.

Ja, so langsam neigt sich das Programm dem Ende zu, aber wir haben noch ein paar Titel. So zum Beispiel eine Aufnahme von Carl Smith. When you feel like you're in love, don't just stand it. Mein Gott, was für ein langer Titel. When you feel like you're in love, don't just stand there. Carl Smith.

Wir kommen zu den letzten zwei Titeln in der heutigen Show. Hier sind Lonzo und Oscar. Lonzo und Oscar waren ein amerikanisches Country-Musik-Duo, das 1945 gegründet wurde und ursprünglich aus Lloyd, Lonzo, George und Roland Oscar Sullivan bestand. Sie sind am besten bekannt dafür, die ersten gewesen zu sein, die das Lied I'm My Own Grandpa von 1948 aufführten. Wir hören Skunk Skin Bridges. Hier sind Lonzo und Oscar.

Und wir beschließen die heutige Show mit Molly O'Day. Molly O'Day war Pionierin der Country-Musik, bekannt für ihren gefühlvollen Gesangsstil und ihre Rolle als eine der ersten weiblichen Stars in diesem Genre. Geboren als Lois Laverne Williamson am 9. Juli 1923 in McVie in Pike County in Kentucky, begann sie ihre Karriere im Alter von 16 Jahren und arbeitete mit ihrem Bruder bei verschiedenen Radiosendern in West Virginia. Von Molly O'Day hören wir I'd Like to Talk It Over With Him. Ja, der letzte Titel der heutigen Show.

Und das war Going Back in Time, die Country Music History Show, hier am Freitag auf Country Road 58. Ja, ich bedanke mich bei allen Hörern da draußen, an den Lautsprechern, egal über welche Medien ihr uns zugeschaltet wart. Schön, dass ihr euch entschieden habt, mit mir gemeinsam diese 2 Stunden hier zu verbringen. Ich wünsche euch noch einen wunderschönen Freitagabend. Kommt gut hinein ins Wochenende, habt ja ein paar schöne Stunden. Mich hört ihr wieder live am kommenden Montag mit der Keep on Rocking Show. Ich verabschiede mich dann an dieser Stelle und sage bis zum nächsten Mal. Tschüss, bye bye und macht's gut, Nachbarn. Euer Rocking Earl Mike.

Thomas Mann. Diese Woche fangen wir mal an mit einem Musikwunsch. Mr. Alan Jackson wurde gewünscht mit Living on Love und das Ding geht raus nach Österreich, nach Wien.

Unser gemeinsamer Start ins Wochenende, wie jeden Samstag von 14 bis 16 Uhr, live aus dem Sendestudio Fürth von Country Road 58 und per Übernahme auf SVR Hanse Radio, Hall of Music, SAT Zentrale Retro und natürlich über den Livestream der Webseite von countrymusicnewsinternational.com. Mein Name ist Thomas Mandt. Musikwünsche kommen auch schon so langsam rein. Ich habe aber auch noch ein paar von der letzten Woche. Die möchte ich natürlich nicht versäumen zu spielen in dieser Sendung. Und außerdem habe ich jetzt ein paar Grüße an unseren Hörer Ralf. Ralf aus Hamm. Mein lieber Ralf, ich weiß, dir geht's gesundheitlich im Moment nicht so dolle. Deswegen spiele ich jetzt mal einen unserer gemeinsamen Lieblingssänger. Der kommt nämlich aus Skandinavien, aus Norwegen. Back in the 70s, mein lieber Ralf. Hier ist für dich und für uns alle Arli Carlsson.

X's and O's. Da war Trisha Yearwood hier bei The Heart of Country, unserem gemeinsamen Start ins Wochenende. Jetzt wird's allerhöchste Zeit, dass ich für diejenigen von euch, die noch nicht wissen, wie man die Musikwünsche in die Sendung bekommt, mal die Kontaktdaten sage, ne? Ihr könnt, fangen wir mal heute mit WhatsApp an, WhatsAppen unter 0160 490 3223. Wenn ihr außerhalb von Deutschland seid, Österreich, Schweiz oder sonst wo auf dem blauen Planeten, dann nehmt die plus 49 und dann die 160 490 3223. Das ist die plus 49, dann die 160 490 3223. Meine Frau hat immer gesagt, du rollst das R so schön in der Sendung. Mach ich das nochmal, ne? 0160 490 3223. Das ist die WhatsApp-Line und ihr könnt auch e-mailen. thomasradioshow@gmail.com. Das ist thomasradioshow@gmail.com. So, jetzt machen wir auch gleich weiter mit Musikwünschen. Da hätte ich den Joe Nichols, Joe's Place. Das Ding ist für den Harry in Unna. Schöne Nummer, gefällt mir. Kann man also schön mitsingen, ne? Dann kann man auch schön mitsingen bei Check Yes or No, George Strait. Das geht nochmal raus an die Clara nach Wien. Und den Anfang, den macht ein Musikwunsch von der Dani in Köln. Forever and ever, amen. Das ist der Herr Randy Travis bei The Heart of

Check, yes or no, the King, King George Strait by the Heart of Country, unserem gemeinsamen Start ins Wochenende. Und wenn ihr hier King of Playlist oder auch Queen of Playlist sein wollt, damit die Musikliste der Sendung beeinflussen wollt, dann könnt ihr das gerne tun. Ihr schreibt eine E-Mail an thomasradioshow@gmail.com und darin bitte einen oder zwei, von mir aus auch drei Musikwünsche, was euch auch so einfällt und vielleicht auch ein Gruß, eine Geschichte, alles rein damit, ne? Oder ihr ruft mich direkt hier im Studio an 0911 610 40 90 3 0911 610 40 90 3. Und auch da gilt, wenn ihr von außerhalb Deutschlands anruft, dann lasst ihr die erste 0 weg und wählt halt die plus 49 und dann die 911 und 61040903 hinten dran und dann seid ihr bei mir im Studio, können wir ein bisschen plaudern. Wenn ihr mögt, dürft ihr auch gerne auf Sendung kommen. Alles das geht. Was jetzt geht? Jede Menge Musik. Brooks and Dunn, She's Not the Cheatin' Kind. Here's the Heart of Country, unser gemeinsamer Start ins Wochenende.

Ich wusste es. Irgendwann muss es mal passieren. Es passiert in dieser Sendung. Einer von euch hat es gewagt, mich herauszufordern. Und ich nehme diese Herausforderung an. Worum es geht, das erfahrt ihr gleich. Nach Bryce Leatherwood und Something About a Girl.

Bryce Leatherwood, Something About a Girl. Da ist was Besonderes an einem Mädchen, an einer Frau. Da hat er recht, wollen wir gar nicht drüber diskutieren. Gleich gibt's Musikwünsche. Für die Myra gibt es einen Musikwunsch, Blackbird, You're the Reason Why. Für den Volker in Stuttgart geht's Billy Joe Spears mit Blanket on the Ground und davor... Die Herausforderung kommt dieses Mal, was heißt dieses Mal, das erste Mal, dass sich jemand traut, mich herauszufordern. Aber gut, mein lieber Harry in Unna, du traust dich was. Schauen wir doch mal. Aber bevor ich dir sage, ob ich diese Herausforderung richtig wirklich annehmen kann oder nicht, muss ich natürlich wissen, was ist denn hier der Einsatz? Also ich schlage jetzt mal vor, wenn ich gewinne quasi, ne, dann... Wäschst du mein Auto? Ich habe kein Auto. Gut, überlege ich mir was anderes. Machen wir alles hinterher aus. Aber jetzt erstmal zu dem Einsatz. Stellt euch mal vor, der Harry und ich, wir stehen uns gegenüber in einem langen Korridor in unserem Musikarchiv hier. Jeder von uns hält eine CD. Und wer sie zuerst hochhält und sagen kann, ich hab's, der hat gewonnen. Und worum geht es? Der Harry hat gesagt, ich wünsche mir von den Bellamy Brothers Let Your Love Flow. Aber damit es nicht so einfach ist, fordere ich dich heraus, mein lieber Thomas, sagte. Hast du die Version von den Bellamy Brothers zusammen mit DJ Ötzi? Habe ich die? Habe ich und damit habe ich gewonnen. Also, hier sind sie, die Bellamys und DJ Ötzi. Let Your Love Flow.

Das ist der Song, bei dem ich am Ende gerne mitsumme und manchmal vergesse, dass das Mikro schon offen ist. Aber heute habe ich es euch erspart. Ich habe nicht mitgesummen. Gesummen? Gesummt heißt das, Thomas. Deutsche Sprache und so, ne? Schwere Sprache. Jetzt habe ich gleich noch einen Musikwunsch, und zwar Luke Bryan, Country and She Knows It. Das ist relativ aktuell von ihm aus diesem Jahr. Schöne Nummer, das. Dann habe ich noch Shenandoah. Shenandoah sagen In the Vicinity of the Heart. Und ach so, ja, der Musikwunsch Luke Bryan, hätte ich ja fast vergessen, geht nach Saarbrücken zum Horst. Und vorher als erstes, da habe ich einen Song, von dem ich weiß, der gefällt auch dem Peter von Hanse Radio, obwohl es ein Song über diesen Sender ist. Und hier kommt er nämlich jetzt, der Country Road 58 Song.

Schöne schmuse Nummer bei The Heart of Country, The Vicinity of the Heart, Shenandoah. Und da habe ich doch gleich noch so eine. Hier ist Tracy Byrd, The Keeper of the Stars.

Ich kann mich noch genau daran erinnern, als der Künstler, den ich jetzt hier gleich auf der Playlist habe, als der verstorben ist. Ich war bei einem Freund zu Besuch in England und wir haben im Wohnzimmer gesessen und haben Musik gehört. Der hat damals auch einen Radiosender betrieben, bei dem ich auch mal eine Zeit lang gearbeitet habe. Und da kommt über den Nachrichtenticker, der da immer mitgelaufen ist, die Meldung, dass Don Williams verstorben ist. Und von meinem Freund, die Frau, war ein sehr großer Fan von Don Williams. Und dann saßen wir beiden betrüppelt natürlich da im Wohnzimmer, gehen wir jetzt ins Studio und sagen ihr das. Und dann ist sie vielleicht gar nicht mehr so richtig voll da bei der Sache, die Sendung zu moderieren. Und dann haben wir uns entschlossen, doch, wir sagen es. Und wir haben dann gewartet, bis sie dann 4 Titel oder so spielen wollte. Und dann haben wir das gesagt und dann ist sie im Studio gesessen, hat uns erstmal ungläubig angeschaut, aber hat es dann doch schließlich glauben müssen und hat dann, nachdem diese Titel rum waren, ihre Sendung, es war gerade erst mal die erste halbe Stunde rum, komplett umgeschmissen und hat den Rest, also die restlichen knapp anderthalb Stunden ihrer Sendung, nur noch Don Williams gespielt. Und das kam richtig gut bei den Hörern an, weil jeder Country-Fan war damals sehr betrübt. Und den ersten Song, den sie da gespielt hat in der Sendung, den spiele ich jetzt mal. Zusammen mit Alison Krauss, hier ist Don Williams, I Just Come Here for the Music.

Und dieses Liedchen beweist mal wieder, Country Music ist das Genre mit dem besten Geschichten erzählen. Da hat der Buddy Julia erzählt, er war unterwegs mit seiner Tochter im Auto und dann hat die angefangen, dieses Spiel zu spielen. 20 Fragen, unter anderem, wenn ich in den Himmel komme, kann ich dann einen Milky Way probieren? Das ist eine berechtigte Frage, muss man sagen. Oder ein Mars oder ein Snickers, um die anderen auch mal alle genannt zu haben, ne? Und dann später kam er drauf, Mensch, es ist richtig toll, dass die Kinder noch so unschuldig sind und solche Geschichten haben, solche Fragen stellen und solche Sachen wissen wollen. Schöne Geschichte das von Buddy Jewel, Help Pour Out the Rain. Gleich habe ich auch einen schönen Song von Billy Yates, der heißt Daddy's Radio. Damit verbunden Grüße an Rockin' Earl Mike, unseren befreundeten Kollegen, Mitmoderatoren hier auf Country Road 58. Hier könnt ihr ihn immer montags hören. In der Rockabilly Show und am Mittwoch im Country Saloon jeweils so ab 8 Uhr geht's immer los bei Country Road 58. Das ist Rockin' Earl Mike und für dich gibt's dann gleich Daddy's Radio von Billy Yates. Vorher habe ich für uns alle USJ, unser Samstags-Johnny. Damit gehen wir zurück ins Jahr 1970. Hier ist Johnny Cash, Ghost, Klammer auf oder zu, Riders in the Sky.

Das war Mr. Garth Brooks himself, wie der Altfranzose sagt. Der Garth Brooks ist auch einer derjenigen, wo ich sagen muss, Konzert her mit dem Ticket. Ist aber nicht so einfach. Also die letzte Konzerttour, von der ich gehört habe, in den Staaten, für die ganze Tour wohlgemerkt, 400.000 Tickets innerhalb einer Stunde. Prrt. Weg, ne? Da könnt ihr euch vorstellen, wie schnell das geht und wie schwierig das werden kann, da ein Ticket zu kriegen. Also, naja, aber ich würde schon gerne mal zu so einem Konzert gehen. Der war ja 1997 in Dublin im Croke Park Stadium und das war ein Riesenkonzert. Da gab es auch eine ganz tolle DVD von und eine CD und da spiele ich euch nächste Woche mal so ein bisschen was draus, weil da kriegt ihr mal mit, wie toll so ein Garth Brooks Konzert ist, wenn wir schon nicht hinkommen, weil wir wieder keine Tickets kriegen. Aber Musik kriegt ihr auf die Ohren. Und jetzt habe ich noch was für den Michael aus Forchheim. Der hat sich Carrie Underwood gewünscht. Haben wir auch schon lange nicht mehr gespielt, die Gute. Hier ist sie mit Southbound.

Open Road heißt dieser Titel. Habt ihr erkannt, von wem der war? Nein, nicht aufs Titelstreaming gucken, das ist ja geschmut. Nee, nee, nur so an der Stimme. Habt ihr es erkannt? Wenn ihr die CD sehen würdet, das Cover, ne, wo er so drauf ist, dann würdet ihr wissen, wer das ist. Ich gebe euch mal einen Hinweis. Habt ihr mal die Fernsehserie 24 oder 24 angeschaut? Da gibt es den Hauptcharakter, einen gewissen Agent Jack Bauer. Und genau den hat er dargestellt, der gute Kiefer Sutherland, das war er. Und der kann auch Musik, der hat schöne Sachen gemacht aus dem Album Down in a Hole, haben wir gerade gehört, Open Road. Schön. Bleiben wir doch ein bisschen bei den Schauspielern, wie wär's denn? Könnt ihr euch noch erinnern? Viele Monde ist es her, da hat einer mit dem Wolf getanzt und der hieß Kevin Costner. Und der hat eine Band, die nennt sich Modern West und mit denen zusammen singt er jetzt über Leland, Iowa.

0: Aus dem Jahre 1994 zu uns ins Studio auf den Plattenteller gehüpft. Tanya Tucker war das mit Hanging In. Jetzt hänge ich mal meinen Kopf aus dem Fenster Richtung Hannover und hör mal mit dem linken Ohr nach Hannover. Frank, bist du da?
1: Natürlich, aus dem Jahre 1958 ist er hier, euer Frank the Hammer, so holt man unser Radio. Hallo Thomas, hallo liebe Hörerinnen und Hörer.
0: Ja, grüß dich, aus dem Jahre 1958. Mein Herr, bist du, naja, okay, anderes Thema. Sag mal, hast du eigentlich gewusst, dass die Tanya Tucker die erste Künstlerin, die es sich tatsächlich gewagt hat, mit einem richtigen Pferd in der alten Grand Ole Opry auf die Bühne zu kommen?
1: Ja, da gibt es sogar Bilder, also gibt es, glaube ich, sogar irgendwie so einen kleinen Filmausschnitt drüber. Das habe ich also vor Urzeiten auch schon mal echt gesehen gehabt. Unglaublich, aber klasse.
0: Ja, das war so ein Merle Haggard Memorium oder wie auch immer, so ein Gedenk quasi Konzert in Memory of. Und da hat die das gemacht. Ich fand, das ist schon cool, muss ich ehrlich sagen. Jetzt sei mal du cool und sag uns mal, was in deiner Sendung so alles Cooles kommt.
1: Ja, natürlich gibt es wieder sehr, sehr viele neue Songs. Coole Sachen sind wieder dabei, schöne Songs. Wir haben wieder ein Interview mit einem tollen Künstler, der heißt Dee White. Und wir reden mal über die CMA Awards, die am 18. November verliehen werden. Denn wir wissen jetzt schon, wer ist alles nominiert und vor allem, wer ist wie oft nominiert. Kinders, ihr glaubt es nicht. Da geht der Bock ab.
0: Also ich lehne mich jetzt mit dem rechten Ohr diesmal aus dem Fenster und sag, ich rate jetzt mal, vielleicht so einen halben Award für Ella Langley?
1: 9-mal nominiert.
0: Das sind ja dann vier, ist egal, auf jeden Fall mehr wie ein halber. Na gut, da hören wir auf jeden Fall ganz bestimmt zu. Und wer das irgendwie, weißt du zufällig, werden die Awards hier bei uns in Deutschland im Fernsehen irgendwo gezeigt? Hast du eine Ahnung?
1: Da bin ich gerade noch am Prüfen. Das werde ich dann während der Sendung bekannt geben.
0: Ah, wieder klar. Ne, müssen wir wieder alle zuhören. Machen wir doch gerne. Dann viel Spaß dir bei der Sendung. Störungsfrei und viele Hörer. Und ich bin auf jeden Fall auch dabei. Ich habe gerade von meiner Frau erfahren, bei uns gibt's heute Abend Ente. So, und dann weißt du schon mal Bescheid. Du musst arbeiten. Ich krieg was Leckeres zu essen.
1: Ja, dann liebe Grüße zurück ins Studio nach Fürth an Kantrion 50, von Kantrion 58 und bis gleich in der Sendung.
0: Bis gleich, tschüss. So, und wir haben jetzt noch Zeit für, ich denke mal, zwei Titel und einer davon ist von Jesse Dean und der Song, der heißt Take Me Like This. Mein Name ist Thomas Wand, ich sag schon mal tschüss und so long und happy trails bis nächste Woche. Freue mich schon auf euch.

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0: Kevin Moon.
1: Ja, echte Lehrer einer guten, tollen Musik. Ken Mellis und Kevin Moon. Wir gehen nach Kiel und lernen. Nein, wir brauchen sie nicht kennenlernen. Wir spielen sie schon oft. Britt Rose and Every Little Thing.

Paul Walls and Jim Reeves. And this is a real classic. Wenn Sie jetzt einen Tee trinken möchten oder einen Kaffee oder einen Espresso oder ein heißes Brötchen, ja, ein heißes Brötchen mit warmer Marmelade, dann tun Sie das, tun Sie sich was Gutes an. Here's Randy Floyd and Beautiful Lady.

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